Die Pattern in der Zuckerindustrie bleiben gleich. Die Arbeit ist schlecht bezahlt. Die Männer sind meist extrem mobil und ziehen von einer Plantage oder von einem Zentral zum anderen. Und durch die Immigration von immer mehr ehemaligen Sklaven aus der anderen Karibik kommt es dazu, dass